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1: Die danach, der Morgen ist es platzweis nach Nivelsch und das frisch bei 5 bis 7 Grad. 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
1: 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Wir kriegen es an den Griff, das ist dann nur noch Thema. 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
0: 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Künstliche Stimmen, Nachrichten über gefälschte Wahlen, Terrorwarnungen für deutsche Schulen. Das sind alles Beispiele für Falsch- oder Desinformation. Wie erkennt ihr die richtig? Weil es kriegt ihr ja genug proposiert auf den sozialen Medien. Aber wie geht ihr überhaupt gegen zu viel? Das ist heute ein Thema bei uns um 10:47. Wir haben einfach noch gute Zeit für ein bisschen Musik. 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
3: 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Und da bleibt es aktuell noch immer der Kamionpann auf der Diedlinger Autobahn in Richtung Stadt, Tisch Diedling an dem Beteboyer Kreuz. 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
1: Über den Lauf von Moyen wird sich den Nivel dann überall verzeihen. 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
1: Damit wird sich die Sonne ein bisschen weisen, mit dem Himmel wird aber grüßen, die es bedeckt bleiben. Das bei Maximaltemperaturen von 14 bis 16 Grad. Nur wird ein Tag monoschee gehen, Wolken werden dominieren, es wird öfters fismen, und wir werden maximal 13 Grad erreichen. 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
1: Damit dann wird sich die Sonne ein bisschen weisen, mehr den Himmel wird aber größtenteils bedeckt bleiben. 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
1: 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Bleiben nach der Prävisionen, wie man macht gedeht von Meteolux. 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
0: Accident haben wir zwar keinen Moment gemeldet, mehr aber Chantien, in auf der A1 in der Richtung Gaspre, Stichtwasserböllig an Märter durch die Rietspur gesperrt, an den Selbischen auf der A1 in Richtung Gaspre, auch mehr an der Monte Münzburg, auch die Rietspur gesperrt. 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
0: Und dann nochmal nach Meteo für euch. Nicht allzu schlecht sind wir an die neue Schaffwoche gestartet. Wir sind im Moment bei 16 Grad maximal. Eine agreabel sonnenwollige Mischung um Himmel. Regnen werdet heute nicht mehr, nur aber. Den Dünsten geht nämlich komplett grob an Nass. Auch wenn das echte Form von Gefissens wert sind. So Meteo-Lux. Den Mittwoch an den Donnerstag gehen es richtig freundlich mit genug Sonne. Und bis zu 17 Grad.
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Das ist wie gesagt auf der A3 Richtung Frankreich, direkt ob der französischen Grenze. 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Die Straße ist zum Teil blockiert. 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
0: Gut, gut geht es für uns auf der A3 Richtung Frankreich. Da gibt es einen Accident mit zwei Autos direkt auf der französischen Grenze. Die Überholspur an die Rietzspur sie blockiert. 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
0: Und dann noch, es wird ziemlich freundlich wieder für den nächsten Tag von der neuen Woche. Für den Rest von der Mitte wird die Sonne weiterhin dominieren durch diese pure Wolken bei 16 Grad. Es bleibt halt drischen. Den dünnsten Morgen geht dann ganz anders. Meteor Lux nur wird sonst sich nur den ganzen Tag rar machen. Vielmehr wird es nur einen großen und bedeckten Himmel mit am Laufen der Ruhe. Ein bisschen Fissem rein. Es wird auch Kilgi nur, maximal 13 Grad erwarten aus dem Dünnsten. 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

Abgepasst in der Zwischenzeit haben wir schon 6 Kilometer Stau, wenn es im Accident auf der A1 in der Richtung Gasperscher Kreis rund 1 Kilometer vor dem Tunnel Hauwald. 4 Autos sind dort angerannt. 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
0: Aufgepasst, wir haben den Accident auf der A1 der Richtung Gaspacher Kreuz, rund 1 Kilometer vier um Tunnel Howald. 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
0: An der Nummer 8 wird auch ein Tosnabella-Kreabelhaut bei 16 Grad maximal. 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
0: Opgepasset geht Narmer bis mi Louis 4 auf der A1 der Richtung Gaspescher Kreuz, wenn sie im Accident mit 4 Auto rund 1 Kilometer 4 im Tunnel Hovald. 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